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1: Der Sebel hat ein Velo d'Appartement geschenkt kriegt von seinen Kollegen, wo er in Rente gegangen ist. Er hat das ins Wohnzimmer gestellt und hat gesagt, jedes Mal, wenn ich Nachrichten lohne, fahre ich Velo. Da kommt seine Frau rein und sagt, ah Sebel, du pedalierst schon gar nicht. Du fahrst schon gar kein Velo. Doch, ich fahre jetzt gerade den Berge runter.
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